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1: Hallo, good morning, grüßt euch. Na, was geht ab?
2: Boah, ich bin heute so richtig aus meinem Schlaf gerissen worden. Ich war so richtig tief im Slumber noch, habe richtig geträumt. Ich habe geträumt einfach, dass ich schwimmen war.
3: Ich liebe das. Ich
1: so Leon aktiv. War gestern echt schwimmen.
2: Genau,
1: du hast geträumt, dass du
2: schwimmst. So ganz weird und dann kam der Wecker und ich war so...
1: Hast du noch so gepaddelt oder was?
2: Genau, ich war so paddeln, Alter.
3: Aber siehst mal so, einen Sport für heute hast du schon gemacht.
2: So nämlich.
1: Sehr
2: Gehen
1: gut.
2: Wir doch schon mal aktiv in den Stark rein, Alter.

0: Northside war das von Sousa La M.
1: Und es ist das passiert, was passieren musste.
0: Na?
1: Taylor Lautner hat mit seiner Frau ein Kind bekommen. Und du kennst die ganze Backstory dazu nicht. Taylor Lautner ist der Schauspieler von Twilight.
0: Ich hab grad von Jacob. Von Twilight, von Jacob, genau, das ist nicht der Haupttyp.
1: Werwolf-Typ. Genau. Und es gab ja früher mal so Team Edward, Team Jacob, das war ein Riesending. So, und der Schauspieler Taylor Lautner hat vor ungefähr 10 Jahren hat er geheiratet. Mhm. Eine Taylor Dome.
0: Also die heißen beide Taylor.
1: Die heißen beide Taylor. Mhm. Okay, du bist schon auf dem richtigen Weg. Mhm. Und sie hat seinen Namen angenommen. Das heißt, sie hießen beide dann ab, ich glaube 2017 war das, nee, 2022 hießen die Taylor Lautner.
0: Beide.
1: Die sind eine und dieselbe Person auf dem Papier. Und jetzt haben die ein Kind bekommen.
0: Ja.
1: Und dieses Kind heißt auch, den Vornamen keine Ahnung, aber Taylor Lautner.
0: Hä?
1: Und ich find's einfach so geil irgendwie auf eine Art, dass sie dieses Thema so durchziehen.
0: Ja, da denkst du ja, du bist irgendwie, verarschen dich irgendwie. Wenn jemand die nicht kennt, die kommen irgendwo an, ja, wie heißt du? Ja, ich heiße Taylor.
1: Ne, so eine Person antwortet Taylor einfach für alle. Ja, wir heißen Taylor Lautner.
0: Immer so gleichzeitig.
1: Ja, boah, nee.
0: Also ja, aber nee.

Und das war's. Ariana Grande ist weg. Also nicht nur, weil der Song jetzt vorbei ist, sondern sie ist jetzt ja auch in ihrer Pause, hat sich erstmal aus der Öffentlichkeit verabschiedet. Und vielleicht hat sie sich da auch so ein kleines Vorbild genommen bei unserem nächsten Artist. Ehrlich gesagt glaube ich nicht, dass sie sich kennen, aber trotzdem macht er das immer genau so. Es geht um Paschanim. Der bringt Musik raus und dann ist er weg für ein Jahr, für ein halbes Jahr, manchmal sogar für länger. Und jetzt hat er ja gerade im Sommer sein Album rausgebracht, Lounge Musik, was wieder super erfolgreich war. Platz 1 in Deutschland, Österreich und auch in der Schweiz. Und jetzt ist er, genau, weg. Also auch auf seiner Instagram-Seite, der letzte Post ist von dem Tag, als das Album rausgekommen ist. Und auch sonst keine Tour, kein gar nichts. Paschanim macht einfach seine Sachen, die er so macht, wenn er gerade keine Musik rausbringt. Keine Ahnung, was der macht. Ob er vielleicht ein sehr erfolgreicher so Fortnite-Spieler ist nebenbei, wir wissen es nicht. Ob Paschanim vielleicht noch ein eigenes Klamottengeschäft hat, ob Paschanim einfach sehr, sehr viel Urlaub macht, wir wissen es nicht. Aber ich hoffe, mein Lieber, da wo du gerade bist, geht's dir gut und du machst irgendwelche coolen Sachen. Wir können uns jetzt zumindest gedanklich nochmal zurück auf den Sommerpeak besinnen. Denn da ist sein Album rausgekommen, Lounge Musik, und da war auch dieser Song hier drauf. Augenblick, den gibt's jetzt für euch. Vom Paschanim bei Bremen Next um genau 20 nach 6.

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0: Hier ist das von Dr. Dre und Snoop Dogg um 6:30.
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2: Bundesaußenminister Wadefuhl hat im UN-Sicherheitsrat in New York zum russischen Angriffskrieg gegen die Ukraine gesprochen. Er warf Russland am Rande der UN-Generalversammlung eine Eskalation der Aggression in Richtung Europa vor. Wadefuhl sagte, die hybriden Angriffe gegen Unterstützungsländer der Ukraine hätten eine neue Stufe erreicht. Am Hauptstadtflughafen BER ist gestern Abend kurzzeitig der Flugbetrieb eingestellt worden. Grund war eine Drohnensichtung. Für 45 Minuten gab es keine Start- und Landungen. Um kurz nach 21 Uhr dann Entwarnung. Bei einem Unfall im Kreis Oldenburg ist ein 22-jähriger Autofahrer gestern Abend lebensgefährlich verletzt worden. Auf der Strecke zwischen Wildeshausen und Ahlhorn überholte er laut Polizei mehrere Autos, als ihm ein Fahrzeug entgegenkam. Der Mann wollte den Wagen ausweichen, kam von der Straße ab und prallte gegen einen Baum. Ja, das Wetter heute Morgen ein bisschen wechselhaft. Es kommt immer mal wieder Regen runter, aber auch nur kurz, also so 5 bis 10 Minuten. Und dann hört das auch wieder auf und zieht weiter. Die Temperaturen dabei relativ angenehm. 12 Grad in Bremen, 15 Grad in Bremerhaven und 14 Grad in Cuxhaven.
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0: Ey, schönen Donnerstagmorgen.
2: So eine entspannte Erfrischung auf dem Weg zur Arbeit, auf dem Fahrrad.
0: Was denn?
2: Auch gar nicht so schlecht.
0: So ein Eimer Wasser über den Kopf. Ja, wunderschön.

0: Sei mal ehrlich, was ist hier los, Mann? Das ist gleich 20 vor 7 und ich habe noch nicht einen einzigen Schluck Kaffee getrunken. Das mache ich jetzt.
1: Gestört. Also eigentlich
0: live.
1: Dachte ich, du kommst mit der Kaffeekanne schon hier rein.
0: Ja,
1: ich habe
0: auch direkt schon um kurz vor 6 welchen aufgesetzt, aber irgendwie bin ich bis jetzt nicht dazu gekommen. Aber was sagst du zu meinem Becher? Da ist ein Foto drauf von Joker und DJ Taxi.
1: Ach du Scheiße, das ist ja. Oh, ich liebe das. Tassen sind einfach das Beste und dann noch so coole Tassen.
0: Der eine hat sie dem anderen geschenkt. Ich glaube, Taxi. Hat sie Joker geschenkt.
1: Und jetzt landet sie hier im Bremen Next Tassenschrank und ich liebe alles daran.
0: Und in meinem Mund.
1: Ciao.
0: Kaffee schmeckt aber.

0: Fitness-Influencerin und die hat jetzt so einen kleinen Shitstorm am Laufen.
1: Ja, sie hat was Neues rausgebracht, eine Bodylotion und ein Öl, aber mit Effekt.
2: 32% weniger sichtbare Zellulite nach nur 28 Tagen.
1: Ja, wir kennen es, die gute alte Zellulite, und es wird sich darüber aufgeregt. Anna aus dem Next Team, was da los?
3: Ja, ihr habt es gerade schon gehört, sie wirbt mit diesem Anti-Zellulite-Effekt. Und Leute auf Social Media, unter anderem auch Leonic Skincare, fucken sich vor allem darüber ab, dass sie mit solchen Versprechen Werbung macht.
0: Okay, aber was ist das Problem daran?
3: Zum einen fokussiert sie sich und ihre Produkte sonst immer sehr auf die Gesundheit und nicht aufs Aussehen. Das andere ist, dass es halt überhaupt keine wissenschaftlich belegten Effekte von solchen Cremes gegen Zellulite gibt. Sowas kann halt maximal eine kurzfristige Lösung sein. Und Leute kritisieren auch, dass Zellulite überhaupt als Problem dargestellt werden, einfach weil es kein gesundheitliches Risiko ist und es super viele Frauen betrifft.
0: Okay, also ist das eigentlich normal?
3: An sich ist es einfach eine Veränderung der Haut in Form von Erhebungen und Dellen an Oberschenkeln, Armen, dem Bauch und dem Po. Generell kann das jeder haben, mostly sind es aber Frauen, weil die einfach ein anderes, dafür anfälligeres Bindegewebe haben.
1: Ja, aber Hauptsache nochmal ein Produkt dafür rausbringen. Wie reagiert denn Pamela Reif auf die Kritik?
3: Ja, sie redet sich da selbst so ein bisschen drumherum.
2: Wir haben Liput integriert und es gibt erste Hinweise darauf, dass Liput diese Stoffwechselprozesse verändern kann. Klar, der Stoff ist noch nicht irgendwie überall drin, von jedem benutzt, super bekannt und durch etliche Studien hinterlegt. Aber es heißt ja nicht, dass man was Neuem auch mal eine Chance geben kann.
3: Die Zahlen, die sie zur Werbung benutzt, kommen halt auch von einer kosmetischen Studie, die sie selbst in Auftrag gegeben hat. Das ist dann insgesamt viel, kann helfen, statt wirkt auf jeden Fall. Sie sagt aber auch, wer keinen Bock aufs Produkt hat, soll es halt skippen.
1: Ja, keine Ahnung. Wo Nachfrage, da halt auch Angebot, I guess.

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0: Ihr hört Bremen Next um gleich 7 Uhr und ja, Die Die von Shakira und Burna Boy ist ein Banger, aber das hier ist der Banger.
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0: Aura von Leni Wörs und die konnten wir gestern zum Interview treffen.
2: Ja, das ist einfach das Exklusiv-Interview bei Next und wir stellen uns ja die ganze Woche schon die Frage, was ist Aura überhaupt? Kann man das definieren und von wem ist seine Definition besser als von der Aura Queen herself?
3: Für mich bedeutet Aura einfach so die Ausstrahlung, die jemand hat. Also wenn jemand so selbstbewusst ist oder sich nicht verstellt und einfach sein eigenes Ding macht. Man muss ehrlich gesagt doch gar nicht perfekt oder sowas sein, um Aura zu haben. Ich glaube, am meisten Aura hat man dann, wenn man einfach sich selbst ist.
2: So, oh, da haben wir es doch.
0: Thema geklärt. Aber was Leni sonst noch so gesagt hat, hören wir gleich. Hier ist Regular. Schönen Donnerstagmorgen.

0: CEO of Aura gesprochen.
1: Ich bin schon die Aura-Botschafterin hier.
0: Ja, die Aura-Botschafterin Leni Wörs, und die kennt sie mit Sicherheit hiervon.
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3: Ey. Überall war dieser Song, ist komplett durch die Decke gegangen, und das Musikvideo, was vor einem halben Jahr gedroppt wurde, hat einfach jetzt schon über 4 Millionen Aufrufe. Das ist einfach gestört. Und wir haben sie gefragt, wie kommt man auf so einen Song?
1: Also die Idee kam eigentlich eher von meinem Bruder Tobi. Also wir schreiben sehr viel gemeinsam, und er ist auch beim Textschreiben oft derjenige, der halt auf die lustigen Ideen kommt. Und wir machen beim Schreiben ziemlich viel Blödsinn. Und so ist auch der Song Aura entstanden. Wir fanden es einfach lustig und hätten niemals gerechnet, dass der Song so viral geht.
3: Okay, aber es beruhigt mich auch ein bisschen zu hören, dass sie es auch einfach lustig fanden und das so ein Gag war mäßig. Ja. Also schon geil.
0: Sehr sympathisch. Und wenn man dann noch mit so einem Ding abgeht, das Ding ist, wir finden es lustig, sie und ihr Bruder finden es lustig. Aber es gibt natürlich auch immer Leute, die sehr viel haten im Internet.
1: Also ich lese mir schon durch, aber dann denke ich mir einfach, also ich lache einfach drüber. Es interessiert mich eigentlich auch gar nicht, also diese Hate-Kommentare. Und ich denke auch, ich sollte lieber den Kommentaren Aufmerksamkeit geben, die positiv sind. Ich würde auch immer für alle empfehlen, einfach ihr Ding zu machen und niemals sich von anderen runterkriegen zu lassen.
3: Allein mit dieser Aussage schon wieder so viel Aura gefahren, Digga.

0: einfach auf entspannt im Nachtzug hier von Bremen nach München fahren. Also pennen, im Bett und dann steigt man da irgendwann aus und ist hoffentlich ausgeschlafen.
1: Boah, hört sich eigentlich schon ganz geil an und es soll sogar möglich sein ab nächstem Jahr. Nox Mobility heißt das Unternehmen, was das irgendwie so einführt. Also es sind keine Züge der Deutschen Bahn. Und dann steigt man hier um 22.30 Uhr in den Zug ein und ist um 8 Uhr morgens halt in München. Und dann im Flieger hoffentlich.
0: Ja.
1: In irgendwo schön.
0: Vielleicht, aber das Ding ist halt, es gibt keine erste oder zweite Klasse. Also alle kriegen so dieselbe kleine Suite und das sieht so ein bisschen aus wie in so einem Flugzeug. Vielleicht ist so First Class, wenn man sich das so vorstellt, mit so einer kleinen Trennwand und hat man da so einen kleinen Tisch oder halt auch so einen kleinen Sitz, den man zu einer Liege umfunktionieren kann. Also es sieht erstmal so nicht ungemütlich aus.
1: Nee, und ich glaube, man kann auch ganz gut pennen. Also kannst, ja, wie gesagt, diesen Sitz halt so zurückklappen und halt nicht wirklich auch so hinlegen mäßig. Ich weiß halt nicht, ob ich in einem Zug, also wenn ich jetzt drüber nachdenke, ich fahre irgendwie mit der Deutschen Bahn und bin übertrieben müde, ich kann da trotzdem nicht schlafen. So.
0: Nee.
1: Aber es ist auf jeden Fall eine Option.
0: Also ich war mal zum Beispiel auswärts Werder gegen München in München. Und die Rückfahrt war wirklich die Hölle, weil du bist im Arsch, du sitzt da.
1: Kannst trotzdem nicht pennen.
0: Ja, hätte ich da so ein Bett, hätte ich vielleicht ganz gut gepennt. Nächstes Jahr soll das kommen und ob das dann wirklich so geil ist, das können wir dann vielleicht mal ausprobieren.
1: Boah, also ich wäre down.

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0: Rema war das mit Baby um 7:30.
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2: Der Bundestag beschäftigt sich heute mit dem Thema Organspende. Es geht um die Widerspruchsregelung. Eine Abgeordnetengruppe bringt einen entsprechenden Entwurf ein. Widerspruchsregelung heißt, jeder Erwachsene gilt automatisch als Organspender nach dem Tod, außer man hat widersprochen. Bisher ist es noch so, dass man ausdrücklich zustimmen muss. Bundesaußenminister Wadoful hat im UN-Sicherheitsrat in New York zum russischen Angriffskrieg gegen die Ukraine gesprochen. Er warf Russland am Rande der UN-Generalversammlung eine Eskalation der Aggression in Richtung Europa vor. Wadoful sagte, die hybriden Angriffe gegen Unterstützerländer der Ukraine hätten eine neue Stufe erreicht. Bei einem Unfall im Kreis Oldenburg ist ein 22-jähriger Autofahrer gestern Abend lebensgefährlich verletzt worden. Auf der Strecke zwischen Wildeshausen und Ahlhorn überholte er laut Polizei mehrere Autos, als ihm ein Fahrzeug entgegenkam. Der Mann wollte dem Wagen ausweichen, kam von der Straße ab und prallte gegen einen Baum. Ja, das Wetter heute Morgen relativ wechselhaft. Es kommt immer mal wieder ein bisschen Regen runter, ein bisschen Nieselregen, aber das hört auch immer wieder dann relativ schnell auf. Die Temperaturen jetzt gerade so um die 12 Grad in Bremen, 15 Grad Bremerhaven, 12 Grad in Wilhelmshaven und es geht noch rauf auf 16 Grad heute Nachmittag.
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0: Ey, gute Besserung natürlich erstmal an den 22-jährigen Kollegen da, der da bei Wildeshausen den Unfall gehabt hat. Aber wie manche Leute auf Landstraßen auch fahren, ist auch wirklich irre. Genauso dieses, du fährst da so, da ist ja schon 100 oder so und dann fährst du schon 100 und vor dir ist halt so eine Autoschlange und wirklich Leute überholen dann so, wollen da fünf voll, Autos am Stück überholen und auf Landstraßen hast du dann ja auch häufig Ampeln irgendwann, so nach ein paar Kilometern und dann stehen da wieder alle so zusammen.
2: Ja,
0: also es ist so,
2: ja,
0: es ist nicht wert, Leute,
2: ja, nee.
0: Die paar Meter, nee. Ist nicht wert.

0: Juice WRLD ist das mit Empty Out Your Pockets um gleich 20 vor 8. Juice WRLD ist jetzt schon fast 7 Jahre tot, immer noch unfassbar erfolgreich, immer noch einer so der meistgestreamten Artists. Und jetzt aber ein bisschen was Stranges passiert, so ungefähr vor einem Monat, als es live war, habe ich das auch mitbekommen, wurden so wirklich Tonnen von Sachen von ihm versteigert.
1: Boah, also weiß ich nicht.
0: Schuhe, Hosen, Videospielkonsolen und hier auch so Platin-Auszeichnungen. Eine Kette von ihm wurde versteigert für $100,000. Die sind jetzt halt weg, die Sachen. Und hier steht so $102,000 und 400. Dafür ist es weggegangen. Und dann steht da auch manchmal so zu den Schuhen oder zu den Pullis und so, in welchem Musikvideo er das getragen hat und so oder wo er das halt irgendwie anhatte. Und ich finde das irgendwie, also auch wenn man einen Artist jetzt ziemlich gerne mag.
1: Das ist ein bisschen makaber, Junge.
0: Ist ein bisschen makaber.
1: Das ist schon, ist so ein bisschen so mäßig, die Kette hatte er an, als er gestorben ist. So, weißt du,
0: ja,
1: so,
0: nicht als er gestorben ist, aber vielleicht von deinem Lieblingslied, dann hängst du dir das irgendwo hin, aber es ist trotzdem irgendwie strange,
1: oder? Und vor
0: oder?
1: Allem, ist das Geld, war das irgendwie, hat die Family das jetzt eingesteckt?
0: Das weiß ich nicht genau. Das weiß ich nicht. Das ist halt bei, auf so einem offiziellen Portal da irgendwie versteigert worden, wo halt so, das sind so Professionals, sag ich mal, die machen das dann auch für noch lebende Künstler und Künstlerinnen, aber...
1: Ja, ich meine, von Michael Jackson

0: nicht, aber
1: ich weiß es auch nicht.
0: Ich weiß auch nicht, ob ich mir da irgendwie die Schuhe kaufen würde.
1: Und dann die Juice WRLD-Schuhe so aufs Regal stellen. Ich weiß auch nicht. Ist schon ein bisschen strange. Ich finde, man sollte ihn jetzt auch mal so langsam vielleicht in Ruhe lassen. Genau.

0: Viele Leute haben lange drauf gewartet und jetzt ist es da, das Annie the Duck Video Nummer 5 und hat auch jetzt einfach schon über 600.000 Aufrufe seit gestern.
1: Ja, man muss sich mal überlegen, 600.000 Aufrufe und 3,5 Stunden Videomaterial vom YouTuber Jay Riddle. Ja, in den mittlerweile 5 Videos, also das sind glaube ich echt über 15 Stunden, arbeitet er den ganzen Beef Chat-Nachricht für Chat-Nachricht um Annie und ihren ehemaligen Streamer-Freundeskreis auf. Und Marvin aus dem Next Team, jetzt mal für alle, die so nicht ganz da drin sind, warum ist das überhaupt so ein Riesenthema in der YouTuber-Welt?
2: Ja, so Annie the Duck mit richtigem Namen Anissa wurde in der Vergangenheit von den alten Streamerfreunden als schlechter Mensch dargestellt, was halt keiner will. Und jetzt dreht die so ein bisschen das Bild in dieser Videoreihe von der bösen Streamerin zum Opfer.
0: Also, okay, das ist so grob die Story, aber 3,5 Stunden ist wirklich schon extrem viel. Das heißt, worum geht's da in dem Video?
2: Das ist wirklich sehr viel. Aber das Video geht darum, dass der YouTuber Jay Riddle viele Aussagen der Streamerin Reefed und Gnu checkt und einige davon widerlegt. Einige Aussagen wurden in der Vergangenheit auch von anderen Streamern gestärkt, die eigentlich teilweise gar keine Probleme mit der Streamerin hatten. Die wurden aber laut Riddle dazu angestiftet, sich irgendwie so dazu zu äußern.
1: Boah, klingt auf jeden Fall nach mies Beef. Wie genau deckt er das jetzt auf?
2: Also durch Chats und einer Sprachnachricht, die zeigt, dass Annie gar nicht so crash gegangen ist, wie vorher behauptet wurde.
3: Also du hattest doch immer super Leute, die Kram für dich gemacht haben. Weiß ich nicht, hat mich das ein bisschen verletzt, auch dass du dann nicht irgendwie auf mich noch zugekommen bist, sondern dass dann irgendwie der Weg über das Management war, um dann irgendwie an Informationen zu kommen.
2: Hört man ja, Crashout klingt eigentlich ganz anders. Und der YouTuber Jay Riddle geht so deep in das Thema rein, dass er sogar einen Arzt befragt hat, um Aussagen zu checken. Vor allem die von Reefed, die meinte, sie wäre krank geworden wegen Annie.
0: Junge, geht ja richtig rein, okay? Und wie geht's jetzt weiter?
2: Jay Riddle meinte, dass erst die Hälfte besprochen wurde und auf jeden Fall noch viele Videos folgen werden. Zumindest bis zum 3. April 2027, da soll nämlich ein ganz großes Konzert in der Kölner Lanxess Arena von

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0: Wenn man cool Auto fahren kann, kann man schon Aura-Boost kriegen, sag ich mal.
1: Auf jeden Fall.
0: Kann man aber auch sehr viel verlieren, so wie ich zum Beispiel. Führerschein, ganz frisch, schön laut Musik, Sternampel, oh fahr los, Auto säuft ab, weil mit Kupplung natürlich kein Automatikwagen.
1: Ist schwierig, diese.
0: Oh, direkt Schweißausbruch bekommen. Das ist ja, seitdem habe ich immer noch so ein Trauma. Jedes Mal, wenn ich an der Ampel fahre, ich habe seit keine Ahnung wie vielen Jahren Automatikwagen, mache ich aber Musik so ein bisschen leiser, weißt du?
1: Ich bin einfach mal richtig full Karacho beim Rückwärtsfahren, weil ich noch schnell aus der Parklücke raus wollte, richtig in ein anderes Auto geknallt, was hinter mir stand. Bei meinem Zahnarzt damals, in ein Auto von der Praxis. Ich glaube, da habe ich auch insane viel Aura verloren. Ich musste dann so wieder rein. Ich so, ich habe euer Auto kaputt gefahren.
0: Aber das Gute ist, Leon holt gleich die Autofahraura für uns wieder rein, denn er ist bei einer Fahrschule und lernt da, wie man richtig cool Auto fährt. Ob das klappt, checken wir gleich mal. Jürgen Bremen Next, schönen Donnerstag. Moin.

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0: Heute ist das erste Spiel von der deutschen Fußballnationalmannschaft mit Jürgen Klopp als Trainer. 20.45 Uhr geht's los gegen die Niederlande. Ich bin auf jeden Fall gehypt und die 9 Spieler im Kader, so wie Philipp Treu, sind auf jeden Fall beeindruckt von Jürgen Klopp.
1: Ich war schon ein Stück weit überrascht über seine Größe, dass er so groß ist. Man spricht ja heutzutage von dieser Aura, die war schon gegeben. Man hat auch ein Stück weit Respekt natürlich, aber das legt sich dann auch durch seine lässige Art.
0: Ja, Klopp oder alte Aura-Farmer. Man hat auch das Gefühl, es geht alles irgendwie nur um Jürgen Klopp und für den ist das selber alles aber noch, ja, voll der Film.
2: Jetzt war ich als Spieler ja so weit weg davon und hatte natürlich dann dementsprechend keine Ahnung, wie sich das anfühlt, wenn man dazugehört. Das trage ich jeden Tag. Trainingsklamotten oder sonstige Klamotten, wo der Adler drauf ist, der Bundesadler drauf ist. Da stehe ich schon ab und zu vor dem Spiegel und denke, ey, wie ist denn das alles passiert?
3: Das ist so sympathisch, einfach so ein I-made-it-Moment, Junge.
0: Ja, aber auch, es ist irgendwie gerade, es fühlt sich fast schon zu gut an, weil es ist fast wie so ein Kreis, der sich so schließt. Also die Spieler sind so beeindruckt von Klopp, freuen sich mit dabei zu sein. Ganz viele wurden zum ersten Mal in die Nationalmannschaft berufen. Jürgen Klopp freut sich offensichtlich,
3: ganz
0: dass er Trainer von Deutschland ist.
3: Alter, alle sind hyped.
0: So, jetzt dürfen die natürlich nur das erste Spiel nicht direkt komplett verkacken heute Abend, aber selbst wenn, Jürgen Klopp hat schon mal das Motto für die nächsten Wochen, Monate und hoffentlich Jahre vorgegeben.
4: Lektion 1 für unsere gemeinsame Zukunft. Wir lernen, Spaß unter Druck zu haben.
0: So, Spaß unter Druck zu haben. Hoffen wir, dass das klappt. Am besten direkt schon heute Abend, 20.45 Uhr. Das erste Spiel mit Jürgen Klopp als Trainer. Deutschland gegen die Niederlande. Die

0: um 8 Uhr und genau 16 Minuten am
1: genau
0: Donnerstagmorgen.
1: Genau 16 und warte.
0: Ey, warte. So, weißt du, was wir komplett vergessen haben gestern? Gestern war offizieller Herbstanfang.
1: Ja.
0: Kalendarischer Herbstanfang.
1: Ich hab's nicht vergessen, ich hab's in allen Nachrichten erwähnt übrigens.
0: Hast du?
1: Hab ich, ja. Und du bist gar nicht drauf eingegangen. Ich wollte mit dir doch darüber reden, was sich jetzt uns verändert und ob du irgendwie im Herbstmut bist. Und tada, tatsächlich, du bist heute Morgen mit einem anderen Outfit reingekommen. Ich hab dich fast gar nicht wiedererkannt.
0: Ja.
1: Statt deiner Cap hast du eine Mütze.
0: Das ist so. Die Cappy wird im Winter, Herbst, Winter getauscht gegen die Mütze.
1: Ich mag
0: es
1: die.
0: Es nützt ja nichts.
1: Sie sieht cool aus, aber das ist so eine,
0: ja, danke.
1: Hier so eine, wie heißt sie denn nochmal, so eine Hafenmütze, nicht Seglermütze.
0: Ja, ich weiß, was
1: du meinst.
0: Also, ich weiß, was du meinst. Du hast sie auf dem Kopf, aber alle wissen es wahrscheinlich
1: die
0: auch.
1: Die sind zu kurz halt
0: eigentlich.
1: Die
0: nicht über die Ohren.
1: Genau,
0: gehen.
1: Die gehen nicht über die Ohren.
0: Und ich habe gestern Abend, bestell mir die nämlich so alle paar Jahre neu, die gleiche
1: Ach
0: Mütze.
1: So.
0: Zum dritten Mal habe ich
1: das
0: mir die jetzt
1: so
0: gekauft.
1: Das ist so auch.
0: Und ich habe gestern noch so geguckt auf meinem Handy. Das erste Mal habe ich mir diese Mütze, ich glaube, vor 11 Jahren gekauft.
1: Halt dein Maul. Hast
0: ich
1: du
0: weiß
1: jetzt
0: auch
1: 11
0: nicht.
1: Mützen von denen zu
0: Nee,
1: Hause?
0: Es ist jetzt
1: die
0: dritte.
1: Jahr?
0: Die halten
1: so.
0: Lange, die ist jetzt die dritte.
1: Aber wenn du... Ach so, okay, ja. Weil ich dachte gerade irgendwie, du bestellst sie auch jedes Jahr dann neu.
0: Nee.
1: Und du hast einfach so eine Sammlung an 10 Mützen zu Hause.
0: Ab und zu habe ich die gewaschen. Aber das ist jetzt die ganz neue, Leute.
1: Ja,
0: wenn ihr mich seht, kleiner Reminder dann von mir an euch. Ich trage Mütze, es ist Herbst, offensichtlich. Ist kalt.

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0: Streets ist das von Doja Cat im Disclosure Remix um 8.31 Uhr.
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2: Der Bundestag beschäftigt sich heute mit dem Thema Organspende. Es geht um die Widerspruchsregelung. Eine Abgeordnetengruppe bringt einen entsprechenden Entwurf ein. Widerspruchsregelung heißt, jeder Erwachsene gilt automatisch als Organspender nach dem Tod, außer man hat vorher widersprochen. Bisher ist es noch andersrum, dass man ausdrücklich zustimmen muss. Ein US-Bundesrichter hat das Zugangsverbot für mehrere Medien zum Weißen Haus vorerst ausgesetzt. Präsident Trump hatte vor knapp einer Woche Journalisten der Sender CNN und MS Now und der Nachrichtenplattform Politico von der Berichterstattung ausgeschlossen. Dagegen hatten die drei Medien Klage eingereicht. Bei einem Unfall im Kreis Oldenburg ist ein 22-jähriger Autofahrer gestern Abend lebensgefährlich verletzt worden. Auf der Straße zwischen Wildeshausen und Ahlhorn überholte er laut Polizei mehrere Autos, als ihm ein Fahrzeug entgegenkam. Der Mann wollte dem Wagen ausweichen, kam dann von der Straße ab und prallte gegen einen Baum. Und das Wetter heute Morgen relativ wechselhaft, aber es soll jetzt eigentlich trocken bleiben. Ich gucke gerade raus. Kann nicht erkennen, ob es regnet. Aber es soll immer mal wieder ein bisschen was runterkommen, dann auch wieder nicht. Bei Temperaturen so um die 11 bis 14 Grad.
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0: Ich komme wirklich nicht klar, ne? Wir haben schon den 24. September. In einer Woche ist der 1. Oktober und dieser Monat, jetzt mal ohne Witz, kommt das zu mir so vor oder geht das uns allen so, dass der einfach genau weggeflogen ist?
2: Der ist geflogen und überleg mal, heute ist der 24. September, Oktober, nur 3 Monate noch, dann ist Heiligabend, Bruder. Ciao.
0: Ja, ciao.

0: Ach, ey, Benno, grüß dich, du bist ja auch noch da.
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0: Love You Anyways, das ist die letzte Single von Benno. Da hatte er noch schweren, ihr merkt es, Kummer. Sein Herz war gebrochen, er liebt sie trotzdem noch. Naja, jetzt ist Benno weitergezogen. Besties heißt die neue Single von ihm. Und da geht es eher wieder um neue Frauen, Party machen. Alles ist wieder okay im Leben von Benno. Musikalisch ist es aber ähnlich. Man hat einen relativ reduzierten Central C-mäßigen Beat, würde ich sagen, mit einem piepsigen Sample am Anfang. So wie hier auch. Ich meine, hier ist es ein Gesang, der aber auch, meine ich, ein bisschen gepitcht ist. Und bei Besties ist das genauso. Also wer Love You Anyway von Benno mag, aber wem der Song vielleicht ein bisschen zu traurig war, der kriegt jetzt hier wieder Benno. Wie Benno sonst auch eigentlich immer war, es geht nach vorne, der Beat geht nach vorne und der Song geht ab. Besties von Benno gibt's jetzt für euch bei Bremen Next.

0: Ring My Bell ist das von Age und gleich 10 von 9 hier bei Next. Und ich muss sagen, wenn man so richtig cool Auto fahren kann, hat das schon stabile Aura.
1: Ja, mies Aura. Und deswegen ist unser Aura-Farmer Leon gerade mit Fahrlehrerin Justitia in Hemelingen unterwegs und kriegt eine Aura-Fahrstunde. Leon, sag mal, wie ist die Lage?
2: Ja, Leute, ihr könnt ja mal raten, wo ich gerade bin. Und zwar im Auto mit Justitia. Moin.
3: Hi.
2: Du bist Fahrschullehrerin seit neuem.
3: Tatsache.
2: Und wir sprechen ja diese Woche über Aura. Und jetzt interessiert mich natürlich erstmal, was hat Aura für dich beim Autofahren?
3: Wenn man 30 halten kann.
2: Wie? Also nicht zu schnell fahren, meinst du?
3: Genau, wenn man die 30 km/h halten kann. Das ist richtig schwer, ohne Witz.
2: Wir sind ja auch eben schon hierher gefahren. Ihr müsst wissen, wir sind gerade in Hemelingen auf so einem Übungsplatz im Industriegebiet. Wie war denn meine Fahrt? Hatte die schon Aura für dich?
3: Ja, Aura zum Durchfallen. Du hast so viele Regeln gebrochen.
2: Psst, scheiße, oh mein Gott, das ist so unangenehm. Zum Beispiel eine?
3: Also du bist im Kreisverkehr über diese Insel gefahren in der Mitte.
2: Mhm.
3: Da bist du über den Fahrradschutzstreifen gefahren und dann bist du bei Dunkelorange rübergefahren.
2: Okay, Leute, ihr hört schon, das hört sich stark nach Minusaura an. Wie kann ich sie denn jetzt noch verbessern? Wir haben ja gleich noch was vor.
3: Ja, wenn du einfach verkehrsgerecht fährst.
2: So, das schon mal. Und ich möchte natürlich auch lernen, wie ich rückwärts einfahren kann. Hoffentlich richtig. Hoffentlich ein bisschen schneller, als ich das sonst so im Alltag mache. Und vielleicht auch ein bisschen cooler. Meinst du, wir kriegen das hin?
3: Safe.
0: Okay, ich bin gespannt. Leon klingt auf jeden Fall sehr motiviert. Auch wenn der Anfang jetzt so, naja, war. Ich drück dir die Daumen, üb mal schön. Und dann schalten wir gleich nochmal rüber zu euch.

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0: Let Me Be ist das von The Second Voice. Nochmal so ein paar Sommer-Vibes hier. Obwohl wir gerade schon festgestellt haben, heute in 3 Monaten ist Heiligabend. Leute, wir haben den 24. September.
1: Das ist wirklich gestört. Ich bin auch immer noch nicht so. Also bei mir ist das erstmal Station Halloween.
0: Ja.
1: So, da können wir uns erstmal drauf einigen. Weiter denke ich noch gar nicht.
0: November wird dann zäh, weil November ist einfach gar nichts und alles ist dunkel.
1: Boah, ja, November
0: Freimarkt natürlich, dürfen wir nicht vergessen, kommt auch noch davor.
1: Der geht,
0: dann ist eigentlich Dezember.
1: Aber der geht auch noch in den November rein, der Freimarkt, oder?
0: Ich glaube so die ersten Tage, ja.
1: Die ersten zwei, drei Tage. Vier.
0: Mhm. Ja, eins nach dem anderen.
1: Schon rum.
0: Eins nach dem anderen. Erstmal letzte Woche September ab heute. Denn heute in einer Woche ist der 1. Oktober.

0: Autofahren einfach so? Ja, aber wir wollen Autofahren mit Aura. Und dafür hat Leon Hilfe von Fahrlehrerin Justitia.
1: Ja, Leon, deine Mission war, so lässig wie möglich irgendwie rückwärts einparken für die maximale Aura. Wie sieht's da aus?
2: Boah, also ich sitze jetzt gerade hier noch in der im Fahrauto. Ups, jetzt bin ich erstmal vorwärts gefahren. Rückwärts war das nicht. Justitia, ich gebe dir jetzt mal einmal kurz das Mikro in der Hand und du kommentierst vielleicht mal ein bisschen. Also erstmal Musik ist schon mal aus. Das ist ja schon mal ganz gut beim Rückwärtsfahren, oder?
3: Ja.
2: Das ist zu früh. Du musst ins Mikro.
3: Das ist zu früh. Du fährst gegen das Auto.
2: Wartet. Also, vielleicht kannst du mir mal parallel noch mal deine Tipps erklären, die du mir eben schon erklärt hast beim Rückwärtsfahren.
3: Okay, also wenn das Auto so groß ist wie ihr, dann macht ihr Lenkrad an Lenkrad.
2: So jetzt zum Beispiel?
3: Ja, du schießt aber schief.
2: Oh, jetzt bin ich so Lenkrad an Lenkrad, aber schief. Okay, ich fahre jetzt nochmal ein Stückchen vor und gerade.
1: Klingt erstmal nach Minus-Aura hier.
2: Ja. Okay, jetzt bin ich Lenkrad an Lenkrad und dann schlage ich ein, richtig?
3: Genau, nach rechts einschlagen. Ich schieße zwar sehr nah dran, aber das
2: und
3: wird schon.
2: Habe ich Blinker gesetzt und Leute, ihr checkt nicht, das ist mir. Ich habe so richtig.
3: Okay, stopp.
2: Okay. Ah, jetzt bin ich im Dreieck hier.
3: Nein, du hast Gegenverkehr.
2: Ah, okay. Ja, Leute, ihr seht, es läuft noch nicht so gut. Und es ist mir halt auch so unangenehm, weil nebenan ist eine echte Fahrprüfung gerade. Wir gucken hier so rüber und ich sitze hier so und bin so la la la la la.
0: Vor allem, Leon, packst du jetzt rückwärts oder seitwärts ein?
1: Ich denke rückwärts. Oder?
3: Längs seitwärts.
0: So längs seitwärts. Also so rückwärts auf dem Seitenstreifen fährst du. Versuchst du.
2: Ja, genau.
0: Ich denke mir schon, hey, wie wollt ihr denn Lenkrad an Lenkrad? Dann stehst du hier, dann kannst du ja aussteigen.
1: Ja, stimmt.
2: Nee, und jetzt warte, ich bin gerade auf einem guten Weg.
0: Mhm.
2: Und jetzt habe ich gelernt, gerade das Lenkrad wieder gerade zu machen und ein Stück rückwärts zu fahren.
1: Hast du den Führerschein, Leon?
3: Einschlagen.
2: Okay, einschlagen. Okay, ich stehe sofort. Vielleicht kannst du ja schon mal einmal bewerten, wie viel Aura hat das gerade, was ich hier mache.
3: Nicht so viel.
1: Also ich würde sagen, Leon, es tut mir echt leid, aber ich glaube, du bist erstmal gescheitert mit deiner Mission.
2: Nein, oh Mann.
1: Naja,
0: immerhin ist nichts kaputt gegangen, glaube ich. Ja, noch steht Leon, glaube ich, nicht. Also
1: ich
0: der hat noch Zeit.
1: Nicht.
0: Ich gucke mal auf die Uhr, 2 Minuten 30, rangiert Leon da jetzt schon so rum. Naja.
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0: Pile ist das um 20 nach 9 hier bei Next.
1: Es kommt ja der seltene Fall vor, dass man mal irgendwie einen Brief wegschicken muss. Irgendwelche Unterlagen müssen ins Amt XYZ so weggeschickt werden, dann schickt man mal wieder einen Brief. Und ich kann nicht die einzige Person sein, die jedes Mal googelt, wo nochmal die Postanschrift auf dem Briefumschlag draufkommt. Jedes Mal.
0: Aber nee, das weiß ich.
1: Echt jetzt?
0: Unten rechts. Richtig?
1: Falsch. Nein,
0: ist richtig.
1: Nein,
0: ist richtig. Also ich schreibe jetzt auch nicht regelmäßig Briefe, aber das hat sich irgendwie so ein bisschen eingebrannt. Absender weiß ich nicht, den schreibe ich immer so einfach hinten in die Mitte
1: entweder
0: irgendwo.
1: Links oben meine ich oder auf die Rückseite.
0: Das Rückseite, genau. Ja. Also unten rechts.
1: Okay, dann bin ich einfach ein bisschen zurückgeblieben, glaube ich.
0: Ist nicht schlimm, dafür kannst du andere Sachen. Zum Beispiel.
1: Ja, genau.
0: Ein Klimmzug.
1: True.
0: Oh. So, siehst du?

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0: Ain't in the Lay war das von Adela. Wir haben es jetzt kurz vor 9:30.
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2: Im Bundestag stehen heute eine Reihe von Themen auf der Tagesordnung. Eines davon ist die Organspende. Konkret debattieren die Abgeordneten über die Widerspruchsregelung. Dann werden alle Erwachsenen nach dem Tod automatisch Organspender, außer sie widersprechen konkret zu Lebzeiten. Ein US-Bundesrichter hat das Zugangsverbot für mehrere Medien zum Weißen Haus vorerst ausgesetzt. Präsident Trump hatte vor knapp einer Woche Journalisten der Sender CNN und MS Now und der Nachrichtenplattform Politico von der Berichterstattung ausgeschlossen. Dagegen hatten die drei Medien Klage eingereicht. Die deutsche Fußballnationalmannschaft startet heute Abend unter dem neuen Bundestrainer Jürgen Klopp in die Nations League. Der erste Gegner sind die Niederlande. Anstoß in Amsterdam ist um 20.45 Uhr. Und das Wetter heute Morgen, es ist eigentlich überwiegend trocken, aber es kommen immer mal wieder kleine Schauer runter. Die sollen aber später weniger werden und die Temperaturen sind gerade so 12 Grad in Bremen, 15 Grad in Bremerhaven, 12 Grad in Verden. Später geht das noch hoch auf so 16 Grad.
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0: Moin Freunde, schönen Start in den Donnerstag. Ich finde ja 20:45 heute Abend spielt Deutschland gegen die Niederlande. Ist für alle, die Frühschicht haben,
3: bisschen scheiße.
0: Ungünstig von der Zeit. Warum muss das so spät sein?
3: Ja.
0: Jetzt mal ehrlich. Auch
3: also wir sind ja nicht in einer anderen Zeitzone.
0: Genau, wir sind nicht in einer anderen Zeitzone. Es ist einfach nebenan in den Niederlanden. Es ist unter der Woche.
3: Ja.
0: Also jetzt mal nur für uns ist das natürlich schon scheiße. Aber stell mal vor, ich weiß auch ganz genau, als ich irgendwie klein war und ich wollte Fußball gucken, du musst zur Schule. Du bist in der 5. Klasse, 6. Klasse, meinetwegen auch in der 4.
3: Tot.
0: Das ist doch auch viel zu spät, Mann.
3: Ja,
0: warum machst du nicht 19 Uhr, 18.30 Uhr sind auch alle schon, oder die meisten zu Hause vom
3: Feiern. Gibt mir so ein bisschen WM-Vibe, ehrlich gesagt. So, das war ja auch so spät alles dieses Jahr. Also, warum? Aber willst du gucken?
0: Boah, ich will eigentlich schon, ich freue mich eigentlich schon auf das Spiel mit Klopp und so, aber vielleicht die erste Halbzeit oder so, weil das Ganze, nee, sehe ich nicht ein. So sehr ich mich auf das Spiel freue. Mach nächstes Mal einfach früher, bitte. Danke. Jetzt gibt's unseren Throwback-Mix.
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0: Wir haben es jetzt 9.37 Uhr. Leni Vers und ihr Bruder haben das Wort Aura einfach zurückgebracht.
1: Ich muss sagen, das Wort Aura ist ja schon so ein bisschen ausgestorben gewesen, bis wir den Song dann rausgebracht haben. Also ich würde schon sagen, wir haben den Aura-Trend sozusagen wieder zurückgebracht. Und seitdem wir den Song rausgebracht haben, höre ich auch das Wort sozusagen auch öfters. Bin schon die Aura-Botschafterin hier.
0: Vielleicht denkt jetzt, hä, Song, was war das nochmal? Na, der hier.
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3: Das ist irgendwie auch so wild. Ich dachte, der wäre schon vor Jahren rausgekommen. Das war einfach Anfang dieses Jahres. Ja. So Februar kam der raus, hat sie ihn mit ihrem Bruder veröffentlicht. Und wir hatten die Ehre, mit ihr reden zu können und über ihren Erfolg zu reden, dies, das. Und mussten natürlich auch abchecken, was sie dazu sagt, wie viel Aura Bremen hat.
1: Also ehrlich gesagt, ich habe mit Bremen noch gar nicht so richtig am Hut gehabt. Also ich weiß natürlich, wo Bremen liegt und alles, aber es hat bestimmt jeder Stadtteil alles überall Aura.
0: Man merkt, dass sie noch nicht so viel mit Bremen zu tun hatte, weil sie zweimal auch Bremen gesagt hat. Da merkst du schon, da ist gar keine Connection.
3: Connection hierher. Leni, komm doch mal rum. Wir zeigen dir hier die Aura-Spots der City, führen dich ein bisschen rum. Ich würde gerne noch mal eine richtige Aura-Bewertung von dir haben, ehrlich gesagt.
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0: Kopangan ist das von Finch und Green. Und gleich 10 vor 10.
1: Und heute haben wir echt ein bisschen Minus-Aura gesammelt, glaube ich.
0: Ey, Leon hat uns wirklich versaut.
1: Ja,
0: wirklich.
1: Er wollte vorhin ja eigentlich versuchen, lässig rückwärts einzuparken, weil so rückwärts einparken ist schon schwierig und das dann cool hinzukriegen und in einem Zug und so wäre...
0: Also, ich muss noch mal ganz kurz sagen, Leon... Das fing schon damit an, dass er die ganze Zeit davon gesprochen hat, er will rückwärts einparken, aber er meinte halt rückwärts, aber seitwärts. Checkst du also am Seitenstreifen, was nochmal viel schwieriger ist natürlich, aber da fängt es schon, du guckst so.
1: Also ich finde rückwärts in quasi, wenn links und rechts von dir Autos stehen, schwieriger, nicht vor und hinter dir.
0: Hä?
1: Also ich finde quasi seitwärts einparken viel einfacher.
0: Okay.
1: So, seitwärts, rückwärts, aber gut, ist auch nur meine Meinung wahrscheinlich, ne? Naja.
0: Weiß ich nicht. Leon findet offensichtlich alles schwer, weil es hat nicht so gut
1: hat nicht
0: funktioniert.
1: Geklappt.
0: Es hat schon damit angefangen, dass er gesagt hat, ups, jetzt bin ich vorwärts gefahren. Aber naja, noch ist Leon auch nicht zurückgekommen. Man muss dazu sagen, er hat das in Hemeling geübt auf dem Verkehrsübungsplatz und er sollte eigentlich vor einer Stunde von da aus auch wieder losfahren hierher mit dem Auto.
1: Ich hoffe, er lebt noch,
0: und
1: Alter,
0: er ist
1: wirklich.
0: Noch nicht da, offensichtlich.
1: Ja, und morgen hat er aber nochmal die Chance, vielleicht ein bisschen Aura reinzuholen.
0: Ja.
1: Schauen wir mal, was wird.
0: Morgen muss die Aura gemaxt werden. Auf jeden Fall von Leon und auch für uns alle, finde ich, weil das war jetzt schon...
1: Das war hart.
0: Wir sind im Dispo gerade, was Aura angeht. Aber schauen wir mal. Morgen ist ja auch noch ein Tag. Kommt erstmal gut durch den Donnerstag und dann hören wir uns wieder morgen früh ab 6.
1: Moin. Ciao. Beides.
0: Moin, ciao.

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0: Joker und Larissa.
1: Ja, ihr hört Bremen Next und Bremen Next wollte diese Woche eigentlich Aura-Punkte sammeln. Leider haben wir am Ende minus Aura kassiert.
2: Und wir schieben das jetzt einfach mal auf Next-Reporter Leon. Der wollte sich nämlich richtig lässig einparken zeigen lassen, weil er meinte, das gibt Aura und deswegen war er bei Fahrlehrerin Justitia. Naja, wie gesagt, minus Aura.
3: Ups, jetzt bin ich erstmal vorwärts gefahren, rückwärts war das nicht.
4: Das ist zu früh. Du fährst gegen das Auto.
3: Wartet.
4: Ja, du schießt aber schief.
3: Oh.
4: Okay, stopp.
3: Okay. Ah, jetzt bin ich im Dreieck hier.
4: Nein, du hast Gegenverkehr.
3: Ah, okay.
1: Also sein Plan war, cool rückwärts einhändig in einem Rutsch sozusagen einzuparken.
2: Und jetzt denke ich eher, hoffentlich treffen wir ihn niemals im Straßenverkehr.
1: Ja, also wir sind kläglich gescheitert, das kann man glaube ich offiziell so sagen. Aber eine Person haben wir trotzdem gefunden, die ganz TikTok mit ihrer Aura aufgemischt hat.

0: 90er mit So heiß. Und wir haben mit der CEO of Aura gesprochen.
1: Ich bin schon die Aura-Botschafterin
0: hier. Ja, genau. Das ist Creatorin Leni Verse und die kennen wir alle safe von TikTok.
2: Meine Haare, Aura. Steppe durch die City mit, Aura.
3: Oh Mann, ey, der Song ist komplett durch die Decke gegangen, hat sich irgendwie in unsere Gehirnzellen eingebrannt. Das Musikvideo ist ja vor einem halben Jahr schon dazu gekommen, hat über 4 Millionen Aufrufe. Und wir haben uns, glaube ich, schon alle gefragt, wie man auf so einen Song kommt.
1: Also die Idee kam eigentlich eher von meinem Bruder Tobi. Also wir schreiben sehr viel gemeinsam und er ist auch beim Textschreiben oft derjenige, der halt auf die lustigen Ideen kommt. Und wir machen beim Schreiben ziemlich viel Blödsinn. Und so ist auch der Song Aura entstanden. Wir fanden es einfach lustig und hätten niemals gerechnet, dass der Song so viral geht.
0: Meine Freundin Laura.
3: Aber also, weißt du auch was? Billie Eilish und Phineas, ihr Bruder, die haben ja auch so angefangen. Wer weiß.
0: Ja, wer weiß. Vielleicht machen die auch bald Stadien voll. Online gab es aber erstmal eine Menge Hate.
1: Also ich lese mir schon durch, aber dann denke ich mir einfach, also ich lache einfach drüber. Es interessiert mich eigentlich auch gar nicht, also diese Hate-Kommentare. Und ich denke mir auch, ich sollte lieber den Kommentaren Aufmerksamkeit geben, die positiv sind. Ich würde auch immer für alle empfehlen, einfach ihr Ding zu machen und niemals sich von anderen runterkriegen zu lassen.
0: Wow.
3: Also Lenis Antwort hat auf jeden Fall schon mal Aura, können wir festhalten. Aber was ist Aura denn jetzt für Sie?
1: Für mich bedeutet Aura einfach so die Ausstrahlung, die jemand hat. Also wenn jemand so selbstbewusst ist oder sich nicht verstellt und einfach sein eigenes Ding macht. Man muss ehrlich gesagt auch gar nicht perfekt oder sowas sein, um Aura zu haben. Ich glaube, am meisten Aura hat man dann, wenn man einfach sich selbst ist.
0: Wow. Also, da fehlen mir ja glatt die Worte. Das ist die beste Erklärung, die wir diese Woche gekriegt haben.

0: Ariana Grande mit Paddle. Und heute Abend ist das erste Länderspiel nach dieser, ich sag mal, vercrackten Weltmeisterschaft. Jürgen Klopp, der neue Bundestrainer, schickt seine Jungs gegen die Niederlande auf den Platz. Und er selber ist relativ entspannt, aber komm, er muss ja auch nicht spielen.
1: Positive Anspannung ist schon da, aber wir haben jetzt wirklich so viel getan die letzten 3 Tage, dass wir keine Zeit gehabt haben, wirklich aufgeregt zu werden.
2: Ja, die DFB-Elf, naja, eigentlich sind es ja mehr als 11, und Kloppo sind schon seit ein paar Tagen im Trainingslager. Wir haben die Bilder alle gesehen und es ging ganz schön zur Sache.
0: Oh ja.
2: Aber so eine hundertprozentige Garantie, dass da jetzt schon eine neue Nationalmannschaft auf dem Platz steht, die gibt unser Bundestrainer nicht ab.
1: Nee, versprechen möchte ich nichts, weil ich habe ich aber schon ein paar Mal gesagt, weil ich versprechen kann, ist, dass man uns ansehen will, dass wir es auf jeden Fall probieren wollen. Und das, darum geht es ja erstmal.
0: Darum geht es ja erstmal. Das klingt erstmal nach einem guten Plan. Lass doch erstmal probieren. Und die Nations League ist ja auch keine WM, ne? Aber direkt ein Finale zu spielen, das wäre trotzdem ziemlich geil, weil er hat sich noch nichts anderes vorgenommen.
1: Ich habe mir nichts vorgenommen für den Tag nach dem Finale. Ich könnte ausschlafen.
0: Ich hätte auch Bock und Zeit. Ich kann zwar nicht ausschlafen, aber ich habe Bock.
2: Bock hat übrigens auch unsere neue alte Nummer 1. Endlich wieder fit ist nämlich Starkeeper Marc-André Ter Stegen. Der kennt Kloppo ja schon ein bisschen länger, aber hat noch nie unter ihm trainiert. Aber er spürt schon auch mit seiner Erfahrung, dass da was in der Luft liegt.
3: Ja, ich glaube, seine Energie ist Wahnsinn. Ist verrückt eigentlich. Wenn man ihn im Fernsehen gesehen hat, dann bringt er natürlich irgendwie so eine Unbekümmertheit dann auch rüber. Und das macht ihn aus. Und ich glaube, er vermittelt das, die Idee, die er dann hat, auch genau so und versucht es auch uns schmackhaft zu machen. Und ich glaube, das schafft er.
0: Ich glaube auch. Heute um 8:45 startet die Nations League gegen Holland. Ja, für unsere DFBF natürlich. RTL überträgt live.
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0: Elder Brook mit Numb. Um Punkt 3:30,
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0: Und das hat Larissa.
2: In Bremen soll es über kurz oder lang ein freiwilliges Handwerksjahr geben. Das hat die bremische Bürgerschaft beschlossen. Das Ganze soll als Brücke zwischen Schule und Beruf dienen. Die Polizei in Hamburg hat einen 13-Jährigen festgenommen. Nach Angaben der Staatsanwaltschaft soll er den Auftrag bekommen haben, eine Person in Hamburg zu töten. Laut Bild-Zeitung handelt es sich um ein Mitglied der Rockergruppe Hells Angels. Und nach einem Brand in Neustadt am Rübenberge bleibt die Bahnstrecke zwischen Hannover und Bremen weiter gesperrt. Es gibt Zugausfälle und Verspätungen, sowohl im Fern- als auch im Regionalverkehr. Das Feuer war nach Bauarbeiten ausgebrochen. Arbeiter hatten eine Gasleitung getroffen. Und unser Wetter ist so ein Mix aus Sonne, Wolken, bisschen Wind. Und trocken sieht's auch aus bei 16 Grad in Kloppenburg, 15 Grad in Bremen und Bremerhaven.
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0: Ich glaube, so ein Handwerksjahr hätte mir, glaube ich, ganz gut getan.
2: Ehrlich gesagt, ich finde das auch voll die geile Option, weil du kannst ja wirklich coole Skills auch im Handwerk lernen.
0: Man muss natürlich fairerweise sagen, man muss immer wissen, wie das bezahlt wird, weil wenn man dann irgendwie aus der Schule raus ist, muss man natürlich auch ein bisschen Geld dafür kriegen. Ja, das kann jetzt nicht so ein ehrenamtliches Ding sein, wenn du nicht mehr zu Hause wohnst, kannst du das halt nicht machen.
2: Ja, ich verstehe schon, aber es gibt ja ein freiwilliges soziales Jahr, es gibt ein freiwilliges ökologisches Jahr.
0: Ja, so müsste das auch mindestens bezahlt werden.
2: Viele Menschen machen das ja auch zur Orientierung, um einfach auch nochmal was anderes zu machen und mitzukriegen nach der Schule und da in der Zeit was Handwerkliches zu lernen, ich glaube, das ist eine wirklich coole Sache.
0: Ich hätte vor allem dann meine Skills erweitern können von Kleiderschrank aufbauen. Das ist so, das mit Anleitung. Das ist das Einzige, was ich so handwerklich kann. Ich glaube, so eine kleine Ahnung, ein Boot schnitzen wäre, glaube ich, mal ganz gut gewesen.
2: Schnitzen.

Paula Hartmann mit 2 Punkte. Und vor ein paar Wochen hat Travis Scott auch wieder gedroppt. Aber diesmal wurde richtig gespittet, Alter. 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I took it like GTA, might give it that PD. Das ist sein Verse of Gas zusammen mit Nems und 2 Sachen habe ich dazu. Erstens, wow, Travis Scott spittet um sein Leben. Obwohl er eigentlich nicht der krasse Spitter ist, ne? Ist ja eher so ein Character, Producer, Hype Man, wie auch immer wir den nennen wollen. Er sieht sich auch selber nicht als der beste Spitter, den es je gegeben hat. Habe ich zumindest noch nie von ihm gehört. Aber auf Gas macht er das wegen der zweiten Sache, die ich sagen wollte. Ich glaube, der wollte nicht abkacken neben Nems, weil der rasiert das Ding komplett. Und das kann Travis natürlich nicht so stehen lassen. Und ich würde sagen, Mission complete, Kopf an Kopf. Selten so einen freshen Travis Scott gehört. Wir hören mal rein. Hier sind Travis und Nems. Hier ist Guess. 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

0: Mal Shorty ist das von Jazik und Luciano. Dazu drehen wahrscheinlich heute alle durch. Luciano und Jazik sind ja auch sowas wie eine Popband. Aber in den frühen 2000er haben alle gekreischt wegen...
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0: Natürlich.
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0: Tokyo Hotel. Zu Recht natürlich.
2: Ich glaube, ich bin in Tränen ausgebrochen, sobald die Band auf der Bühne stand.
3: Ja, und über die gibt es jetzt eben einen neuen Podcast. Was bei den Konzerten damals abgegangen ist, ist crazy gewesen. Und mittlerweile sind vor allem Bill und Tommy ja nicht mehr nur durch die Band bekannt, sondern auch durch ihren eigenen Podcast Kaulitz und Kaulitz-Hills oder diese Netflix-Doku.
4: The party has arrived.
5: Ich habe doch gesagt, nicht schreien.
3: Ich habe auch alle Staffeln gesehen.
0: Ja, ich ehrlich gesagt auch. Und jetzt gibt es eben noch einen neuen Podcast, die Kaulitz-Story in ARD Sounds. Und die wird gehostet von Mirella. Die kennen wir vielleicht von YouTube als mir relativ egal.
6: Also ich glaube, Bill und Tom sind so ein bisschen deutsches Kulturgut. Und man bekommt einfach nochmal so ein ganz neues Bild von der ganzen Sache.
3: Also es geht im Podcast darum, wie die beiden es geschafft haben, sich immer wieder neu zu erfinden, wie sie diesen Erfolg über Jahre aufgebaut haben und auch diese Marke Kaulitz. Aber es geht auch darum, wie heftig deren Aufwachsen mit so viel Hate im Osten von Deutschland so war.
7: Ja, da gab es 20-, 30-Jährige, die uns da als 12-Jährige zusammenschlagen wollten, auf uns draufpissen wollten und was es da alles gab. Das war extrem.
8: Auch zum Beispiel morgens im Schulbus. Für mich war das damals wie Krieg. Das war jeden Morgen eigentlich in Krieg ziehen und sich irgendwie beweisen.
7: Also ich kann mir nicht vorstellen, dass ich das irgendwie überstanden hätte und überlebt hätte, wenn ich nicht Tom gehabt hätte.
0: Ja, ich habe das auch auf Netflix immer gesehen. Das war schon eine krasse Story, die beiden haben. Falls ihr die mal hören wollt, die Kaulitz-Story, die gibt's ab heute exklusiv bei ARD Sounds.

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7: 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Euer Andreas Bovenschulte.
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0: Tja-Millionär und Crazy Bone mit Ryden. Ist schon mal ein kleiner Vorgeschmack auf das, was später noch kommt. Um 6:30 nämlich. Und natürlich jeden Morgen 9:30 ist unser Throwback am Donnerstag. Jeden Donnerstag 9:30 und 6:30, weil das Ding ist ja auch schon ein bisschen älter, kann man glaube ich schon, kann man schon so
1: eigentlich, ja, auf jeden Fall,
0: die Throwback-Schiene-Schublade packen.
1: Fühlst du dich denn heute auch so richtig wie am Donnerstag? Weil Dienstag dachtest du ja schon wie am Donnerstag. Bist du angekommen?
0: Ich fühle mich ein bisschen wie, ehrlich gesagt, ganz ehrlich gesagt, so ein bisschen wie Sonntagmittag heute.
1: Meinst du, dieses Syndrom hat so einen Namen, wenn man so verschobene Wochentage im Kopf hat?
0: Verklatscht, vercrackt.
1: Ach so, ja, so kann man es auch nennen.
0: Ich würde sagen, so ungefähr würde ich es nennen. Aber egal, Billa Joe und Summer Jam habe ich trotzdem. Hier ist Kilimanjaro, wir sind Joe Kontlarissa.
1: Moini.
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0: Volume Diamond. Hasch. Und ich habe das Spiel schon ja, mit so ein paar Freundesgruppen zusammengespielt. Werwölfe. Immer geht's darum zu lügen oder andere als Lügner zu entlarven.
1: Macht aber nicht nur Bock, das zu spielen, sondern ich finde, es macht auch Bock, Werwölfe zu gucken.
2: Ich bin eine Dorfbewohnerin.
3: Ich bin ein Dorfbewohner.
4: Ich bin eine Dorfbewohnerin. Die Wölfe machen einen sehr, sehr guten Job.
5: Man kann niemandem glauben und es ist richtig schlimm.
1: Das wird sogar richtig dramatisch. Die haben das nämlich als Serie für die ARD Mediathek gedreht. Eine Staffel gab es schon und jetzt ist ab heute die zweite Staffel da. Ich fand es sehr spannend das letzte Mal und ich habe schon Bock.
0: Für alle, die es nicht kennen, 15 Leute zocken da Werwölfe über mehrere Tage. Die wohnen da auch in so einer kleinen Hütte im Wald, wo es ja vielleicht sogar Werwölfe gibt, ich weiß es nicht. Genau, und die können sich durch Challenges so Vorteile erspielen. Das ist eigentlich ganz geil zu gucken.
1: Und sitzen auch abends dann immer am Lagerfeuer und haben dann so dieses Tribunal, wo die jemanden enttarnen müssen. Ich finde auch, der Cast ist immer ganz cool, weil da sind halt ein paar bekannte Gesichter dabei, also Content Creator, Miss Germany oder dieses Mal auch Comedian Freddy Equal. Aber es gibt auch Leute, vor denen hätte ich persönlich sehr viel Respekt beim Werwölfe-Spielen.
0: Weil die so schlau sind oder so Strategen oder wie?
1: Ja, ja, voll. Also da ist zum Beispiel ein ehemaliger Geheimagent vom Nachrichtendienst dabei, ein Gedächtnis-Weltmeister, der merkt sich ja alles, was du gesagt hast, wenn du gelogen hast. Ja. Eine Psychologin oder auch ein Betriebsprüfer für das Finanzamt.
0: Finanzamt? Oh mein Gott, er ist 100% der Werwolf. Den würde ich direkt killen erstmal, weil die sind immer suspekt, Alter. Falls ihr Bock habt, mal bei den Werwölfen mitzurätseln, die ersten Folgen gibt es ab heute in der ARD Mediathek.

Jordan. Out of Tune Gym with Killani. You up next? Aber lass mal über Levan Liam reden. Stand heute meiner Meinung nach immer noch underrated. Der hatte vor zwei Jahren so ein Underdog-Star-Hype, wenn du mich fragst. Alle wollten ihn irgendwie live sehen, alle wollten Songs von nehmen, aber irgendwie... Ja, irgendwie war dann Ruhe. Ich weiß auch gar nicht, woran das lag, aber irgendwie kam da nicht mehr wirklich viel. Hier mal ein Feature mit Reezy, da mal eins mit OG Kimo. Aber so richtig geknallt hat es irgendwie nicht. Die Ahnung vom Mucke haben, wollten ihn natürlich featuren, aber gezündet hat es irgendwie nicht. Bis jetzt zumindest, weil ich finde, der Junge ist immer noch ein richtig nicer Artist. Der kann singen, der kann rappen und hat auch so eine Dosis eigenen Humor in seinen Lyrics. Und seit ein paar Monaten greifen die, ich sag die, weil er und sein Team, greifen die wieder an. Diesmal ohne diesen Anfangshype, ohne dieses, wir müssen jetzt jeden Gig spielen, wir müssen das jetzt alles irgendwie so ohne Druck. Die machen das eher auf locker von Seite. Und ich persönlich finde es noch viel cooler, als jetzt versuchen unbedingt diesen nächsten Popstar zu konstruieren, weil der ist ein richtiger Musiker, der ist ein richtiger Artist, der darf eigentlich nicht so ein Popstar werden. Und in seinem neuen Video macht er einfach so einen Fallschirmsprung und ein anderer hält die Kamera drauf. Das habe ich so auch noch nie gesehen. Das ist halt ein richtiger Artist. Wir checken mal, ob der noch singen kann. Hier ist Levan Liam, produced by Sira, den kennen wir auch schon von ganz vielen Deutschrap-Productions. Hier ist Ohne Ende.

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0: party next door und Rihanna mit Believe It.
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0: Um Punkt 3:30 mit Larissa.
2: In Bremen soll es über kurz oder lang ein freiwilliges Handwerksjahr geben. Das hat die bremische Bürgerschaft beschlossen. Das Ganze soll als Brücke zwischen Schule und Beruf dienen. Die Polizei in Hamburg hat einen 13-Jährigen festgenommen. Nach Angaben der Staatsanwaltschaft soll er den Auftrag bekommen haben, eine Person in Hamburg zu töten. Laut Bild-Zeitung handelte es sich bei dem mutmaßlichen Opfer um ein Mitglied der Rockergruppe Hells Angels. Und nach einem Brand in Neustadt am Rübenberge bleibt die Bahnstrecke zwischen Hannover und Bremen weiter gesperrt. Es gibt Zugausfälle und Verspätungen, sowohl im Fern- als auch im Regionalverkehr. Das Feuer war nach Bauarbeiten ausgebrochen. Arbeiter hatten eine Gasleitung getroffen. Und unser Wetter weiterhin sonnig, bewölkt, ein bisschen Wind und trocken. Und so bleibt es eigentlich auch bei 17 Grad in Sulingen, 16 Grad in Bremen und 15 Grad sind es in Bremerhaven.
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0: Und natürlich kommt der Sommer auch nochmal zurück und lässt sich gegen Ende September nochmal blicken,
2: Das finde ich abgefahren. Ich habe gesehen, am Wochenende irgendwie Sonntag 23 Grad, nächste Woche wohl sogar nochmal 26 Grad.
0: Ja,
2: woher?
0: Ich finde ehrlich gesagt, heute ist es schon ziemlich sommerlich da draußen. Also,
2: naja, 16 Grad.
0: Ja, aber Sonne scheint und es fühlt sich an wie 17 Grad. Hallo?
2: Okay.
0: Es ist ja wohl richtig Sommer. Cremt euch ein, Leute.

0: Ja, es ist wirklich. Pascha nimmt mit Augenblick. Man muss schon sagen, ne, bei Pascha geht alles gerade. Ne? Da läuft einfach jedes Single wie verrückt. Das ist nicht normal. Nicht normal.
1: Nicht normal ist das?
0: Ja, wirklich nicht normal. Ey, Larry, ich wollte mich nochmal bei dir bedanken für die Suppe, die du gekocht hast, beziehungsweise den Eintopf. Nennen wir ihn mal Eintopf. Wir haben ja gestern so einen kleinen Beef gehabt. Aber heute gab es Eintopf ohne Beef. Vielen Dank, es war sehr lecker.
1: Bei mir gibt es immer Eintopf ohne Beef. Ja. Living the Veggie Life, Leute.
0: Living the Veggie Life mit Bund und Love Tonight. Ihr seid auf Bremen Next. Bye.

0: Love You Anyway, das Benno. Und wir fühlen es alle, ne? Sprit ist derbe teuer, Führerschein ist auch derbe teuer und viele Leute überlegen sich, lohnt sich das eigentlich noch einen Lappen zu machen, wenn ich irgendwie, keine Ahnung, 2,50 für einen Liter Benzin bezahle, auch wenn es angeblich bald billiger werden soll.
1: Ja, mit dem Führerschein. Heute geht es im Bundestag nämlich um die Führerscheinreform. Marvin aus dem Next-Team, was haben die denn für schlaue Ideen für einen günstigeren Führerschein?
2: Also einige. Der Theorieteil soll einfacher werden. Ihr kennt ja diese ganzen tausend Fragen, die man für die Prüfung lernen muss. Ja. Ich bin gerade dabei, also voll der Pain. Ich fühle zu 100%. Aber dieser Katalog soll um ein Drittel gekürzt werden.
0: Das wäre ja schon mal ein Anfang. So fallen zumindest weniger Leute durch die Theorie, weil so eine Prüfung wiederholen kostet ja auch Geld.
2: Ja, hoffentlich fallen da weniger durch. Der Theorieteil soll durch die Präsenzpflicht gestrichen werden. Das heißt, Fahrschulen können selbst entscheiden, ob die den Unterricht online machen. Dadurch können die Fahrschulen zum Beispiel auch bei den Mietkosten sparen.
1: Ah. Und das wäre ja auch nicht schlecht, aber ich muss sagen, ne, ist ja schön und gut, wenn man so ein bisschen in der Theorie sparen kann. Das Teure beim Führerschein sind ja aber vor allem die Fahrstunden.
2: Stimmt, deshalb soll es laut Regierung auch weniger feste Sonderfahrten geben, also Nachtfahrten, Autobahnfahrten oder auch Überlandfahrten. Bisher waren es ja mal so 12 Stunden, in Zukunft könnten das nur noch 3 Pflicht sein.
1: Wobei ich sagen muss, Moment, also 3 Stück, das kommt mir ein bisschen gefährlich vielleicht so vor, wenn so viele Übungsfahrten dann einfach gestrichen werden?
2: Ja, die Fahrten bei der Fahrschule werden gekürzt, das heißt nicht allgemein, das Fahren wird gekürzt. Die wollen aber nämlich ein Modell aus Österreich testen, das heißt Laienmodell. Dabei können Fahrschüler während der Ausbildung auch mit den Eltern oder anderen Begleitpersonen fahren. Voraussetzung ist aber, dass du die Theorieprüfung schon bestanden hast und mindestens 6 Fahrstunden absolviert hast.
0: Okay, und dann müssen die Eltern so einen Elternführerschein machen oder wie?
2: Ja klar, also die Begleitpersonen müssen eine bestimmte Fahrpraxis nachweisen. Es gibt aber auch viel Kritik an der Reform. Einige Politiker befürchten, dass die Änderungen auf Kosten der Sicherheit gehen könnten, weil man weniger Fahrstunden hat und wahrscheinlich einfach noch nicht ready für die Straße ist. Außerdem wird das Begleitmodell kritisiert, weil es voraussetzt, dass Familien ein privates Auto haben müssen.
1: Ja, hat auch nicht jeder.
0: Ob der Führerschein am Ende tatsächlich dann dadurch billiger wird, ist noch nicht sicher, aber die Ideen werden jetzt zumindest schon mal im Bundestag diskutiert.

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0: Ach ja, zu Whoop-die-Zeiten war die Welt noch in Ordnung. Wir haben es 4:01 und gleich geht es hier bei uns um Fidgets-Traden, Larry. Weißt du, was Fidgets-Traden ist?
1: Ich habe es schon mal mitbekommen auf TikTok. Hast du es auch schon gesehen?
0: Nein, ich habe wirklich ehrlich gesagt gar keine Ahnung, aber ich weiß, dass Maybrit Bescheid weiß und mir gleich auf jeden Fall davon was erzählt, weil ich...
1: Endlich aufkläre.
0: Also ich muss wirklich aufgeklärt werden, aber das macht ja gar nichts. Dafür kenne ich mich mit Deutschrap aus. Ich weiß zum Beispiel, dass das hier Sosala M ist. Produced by 6PM, das ist Lovesick. Wir sind Joko und Larissa. Und ihr seid auf Next.
1: Moini.

0: Joa und Alok mit Go Mode. Hier auf Bremen Next um kurz nach 4. Moin.
1: Ey, wie's ist? Wollen wir mal Fidget Training machen?
2: Wollen wir Fidget Training?
1: Ja, natürlich. Welche hast du?
2: Ich biete dir 4 kleine Dumplings an.
1: Hast du vielleicht schon mal auch auf TikTok gesehen?
0: Ich habe das noch nicht auf TikTok gesehen, ehrlich gesagt. Ich bin sowas von raus, aber Maybrit aus dem Next Team ist sowas von drinne. Was ist Fidget Training?
3: Ey, das ist eigentlich ganz süß. Das ist halt so ein TikTok-Hype aus den USA und da bringen Kinder oder Jugendliche ihre Squishies mit, also so kleine Knautschfiguren, und die tauschen die mit den Besitzern von Spielzeugläden.
0: Okay, wie genau läuft das?
3: Beim Fidget Trading legst du deinen Trade auf den Tisch und schaust dir das Angebot der anderen Person an. Und dann hast du 3 Möglichkeiten. Hm. Entweder accept, also nehme ich an.
0: Okay.
3: Decline heißt, auf gar keinen Fall nimm deinen Scheiß wieder mit. Oder top up, dann muss die andere Person noch mehr drauflegen, damit du den Deal auch annimmst. So tauschst du dann eigentlich all deine mitgebrachten Squishies.
0: Okay.
1: Eigentlich ganz nice, das heißt aber, ich spar Geld und krieg neue Spielsachen.
3: Ja, ganz genau. Und das weiß man halt vorher gar nicht, was man nachher mit so nach Hause nimmt. Das ist halt irgendwie der Reiz, dass du dann nachher irgendein Squishy hast.
1: Mhm.
3: Und in Bremerhaven gibt es halt jetzt auch einen Laden, wo man immer freitags ab 14 Uhr seine Fidgets traden kann. Und die Shopbesitzer posten dann auch Videos davon auf TikTok und Insta und gehen teilweise echt viral damit.
1: Das Ding ist, also ich check schon, was Fidget Trading ist, ne? Aber du machst es ja nicht, sondern du guckst diese Videos. Was ist so geil daran, das zu gucken?
3: Nee, also ich mach das nicht, aber was soll ich sagen? Es ist halt einfach entertaining, sich diese Videos anzuschauen. Und mittlerweile gibt es auch neue Varianten von Fidget Trading auf TikTok. Diesen Sommer war zum Beispiel das Real-Life Fidget Trading ganz groß.
4: Ein DHT-Glätteisen.
5: Okay, dann eine rosane Ralph Lauren Cap.
3: Ja.
0: Entschuldigung, ich fand's super.
3: Ja, da tauschen die halt einfach random Sachen, also Freundinnen oder Geschwister untereinander tauschen den randomsten Stuff und dann wird wirklich alles getradet. Von einer Tuchmaske gegen den benutzten Lipgloss, da ist alles dabei.
1: Ich schwöre, das erinnert mich so hart an meinen Bruder, der mir immer seinen alten Schrott einfach zum Geburtstag

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Jetzt habe ich so ein richtiges Brett. Weit weg von Pile, Pile. Produced by Jason Status. Kennen wir alle noch von Backbone. Und ich kenne auch nichts von denen, was kein Brett ist, Alter. Die können das einfach. Und es ist auch nicht das erste Mal, dass sie einen Rapper featuren. Bei Backbone war es Stormzy zum Beispiel. Und auf dem neuen Ding haben die sich einfach Skepta geangelt, Alter. Der macht ja auch gerade Welle mit seinem Verse auf dem gut genug Remix von Kitschkrieg. 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Auch ein sehr stabiler Part. Ich sag ehrlich, auf dem, was jetzt kommt, ist der Part noch viel krasser, Alter. Wirklich. Es kommt nochmal anders. Wir brauchen auch mehr Bretter von Jason Status. Ich bin ehrlich. Also wenn ihr eure Nachbarn abfacken wollt oder an der Ampel eben alle Fußgänger erschrecken wollt, dann bitte Fenster auf und richtig laut machen. Hier sind Jason Status zusammen mit Skepta. Hier ist Innocent Smile. Doof, Brim next.

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0: Tisha und Mafro mit Give It Up. Wir haben 16.31 Uhr.
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0: Mit Larissa.
2: Den Krankenhäusern in Bremen fehlt offenbar immer mehr Geld. In den kommenden Jahren wird mit hohen Millionenverlusten gerechnet. Die Krankenhausgesellschaft fordert deshalb ein Nothilfeprogramm vom Senat. In Delmenhorst haben Unbekannte offenbar gezielt mit kleinen Metallkugeln auf Wohnhäuser und Autos geschossen. Das hat die Polizei mitgeteilt. Die Metallkugeln sollen etwa 10 mm groß und vermutlich mit einer Schleuder abgefeuert worden sein. Und in Geestland und an der Wurster Nordseeküste sind tausende Haushalte ohne Internet und Telefon. Grund ist eine kaputte Glasfaserleitung. Diese wurde wohl bei Bohrarbeiten beschädigt. In einigen Geschäften kann zum Beispiel deshalb auch nicht mit Karte gezahlt werden. Und unser Wetter weiterhin Mix aus Sonne, Wolken, bisschen Wind und trocken bei 17 Grad in Bremen, 15 Grad in Bremerhaven.
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0: Das ist doch die Traumvorstellung von jedem Jugendlichen.
3: Mit 17 habe ich meinen Führerschein angefangen und dann meinte ich halt so, okay, irgendwann mache ich eine eigene Fahrschule auf.
2: Und wir meinen jetzt nicht unbedingt eine eigene Fahrschule aufzumachen, wie Justitia, aber mit 17 einfach diesen scheiß teuren Führerschein in der Tasche zu haben. Weil die Wahrheit ist, das kann sich eigentlich kaum wer leisten in dem Alter.
0: Ja, später wird es auch schwieriger. Justitia ist mittlerweile 26 und lebt tatsächlich hier in Traum. Sie hat nämlich ihre eigene Fahrschule aufgemacht in Hemeling und zumindest hat sie so ein paar Tipps für alle, die auf der Jagd nach einem Führerschein sind, wie man da ein bisschen sparen kann. Mehr dazu in 20 Minuten bei Next.
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0: Jackson und Baby Close. Hier auf Brem Next. Larry, gibst du Sachen, die eigentlich nicht so deep sind, die du aber irgendwie immer wieder googelst?
1: Ja, ich bin schon so ein Trottel, muss ich sagen. Also, keine Ahnung. Wege bei Maps auf jeden Fall, obwohl ich die schon mal gelaufen bin, gucke ich trotzdem nochmal nach.
0: Ja, warte
1: mal.
0: Ist ein Punkt.
1: Oder ich habe auch so ein geiles Pfannkuchenrezept, habe ich schon 100 Mal gemacht, eigentlich im Kopf, aber ich kann mir dann doch nie ganz genau merken und dann google ich jedes Mal wieder dasselbe Rezept.
0: Im Zweifelfall einfach immer ein bisschen mehr Zucker. Das ist auf jeden Fall die Faustregel.
1: Weiß nicht.
0: Bei mir ist es eher so, ich google am allerhäufigsten, wann fährt die 27 bei Innsbrucker Straße, anstatt mir einfach so die App runterzuladen. Ich habe das schon 1000 Mal gegoogelt, wann fährt der Bus da. Bei euch ist es ein bisschen was anderes.
2: Ich google ganz häufig Öffnungszeiten, weil ich das immer wieder vergesse von manchen Läden.
3: Vielleicht so Hausaufgaben.
4: Mathe-Hausaufgaben, wenn ich sie nicht kann.
5: Songtexte.
4: Wie jetzt so der Fußballstand gerade steht.
6: Wann gehen meine Tippico-Quoten auf?
1: Nie, Bro, nie. Aber ich verstehe das. Also vor allem auch so Songtexte bin ich auf jeden Fall auch dabei, wenn man wissen will, warte, aber hat die das jetzt wirklich gesagt?
0: Total. Oder auch so Waschmaschine, sind ja auch links so zwei Fächer. Was ist jetzt Weichspüler? Was ist wofür? Ich weiß es meistens auch nicht. Aber egal, dafür haben wir es ja. Dafür haben wir Google, dafür haben wir Chatty, dafür haben wir diese ganzen Hilfen.
1: Welche dummen Sachen fragt ihr so?
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0: Ring My Bell, ist das von H? You can ring my bell. Ring my bell. 3.400 Euro. So viel kostet ein Führerschein im Schnitt. Und ja, sind wir ehrlich, das ist ganz schön viel Kohle. Deshalb machen mittlerweile auch nicht mehr alle so Standard eben nebenbei mal ihren Lappen.
1: Und ob der durch die Führerscheinreform der Bundesregierung in Zukunft jetzt so viel günstiger wird, mal abwarten.
0: Ja.
1: Bis dahin dauert es auf jeden Fall und wir haben ein paar Spartipps für euch. Von Justitia, die 26, hat ihre eigene Fahrschule und sie weiß auch, wie teuer das für junge Menschen ist.
2: Was viele von meinen Fahrschülern machen, die relativ günstig durchkommen, ist, sie gehen mit deren Eltern oder Cousins und Cousinen, was auch immer, auf den Verkehrsübungsplatz. Das lohnt auf jeden Fall. Da kann man sehr, sehr viel üben und sehr, sehr viel lernen. Zum Beispiel parken und ist gar nicht so teuer. Man kann sich halt das Auto ausleihen dort oder ein Auto mitnehmen.
0: Ja, das ist auf jeden Fall praktisch, um so Basics zu lernen. Ne? Wie sie eben schon gesagt hat, parken zum Beispiel. Das kostet ja in der Fahrschule normalerweise auch dann wahrscheinlich ein paar Übungsansätze, Anläufe. Und man kann halt das Auto da von denen benutzen, wenn man kein eigenes hat. Das ist praktisch.
1: Ja, und Justitias Fahrschüler haben aber auch noch ein Lifehack im Alltag, um schneller den Stoff zu lernen.
2: Wenn sie im Bus sitzen oder sonstiges, dass sie halt auf viele Verkehrszeichen achten, wie sich andere Verkehrsteilnehmer benehmen. Weil es ist immer eine Sache, von wegen in Theorie, man lernt sie alle und dann, wenn dann wirklich in der Praxis das kommt, dann denkt man sich so, oh hey, und dann weiß man halt, wie man sich zu verhalten hat.
0: Ja, das machen die wenigsten, ne? Die meisten sitzen ja am Bus, gucken aufs Handy, aber wenn man halt einen Führerschein macht, ist das gar nicht so schlecht, ne? Und gerade für alle, die denken, ey, das schaffe ich doch niemals, hat Justitia auch noch eine kleine Motivation.
2: Irgendwann hat SpongeBob auch seinen Führerschein geschafft, dementsprechend, ihr kriegt das alle hin.
0: SpongeBob hat einen Führerschein?
1: Ja.
0: Wie bitte?
1: Bootsführerschein.
0: Darf doch nicht wahr sein. 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
2: Reezy ist das mit Manchester. Und ich liebe die neue Bühne von Reezy, ne? Dieser Ring, der hat so einen Ring auf der Bühne, wie so ein Boxer.
3: Oh, das ist sehr cool.
2: Das ist ziemlich cool.
3: Eigentlich krass, dass das nicht mehr Leute so standardmäßig machen, das ist schon nice.
2: Weil es auch easy ist, ehrlich gesagt. Ja. Also eigentlich sehe ich Kontra K auch auf jeden Fall in so einem Ring. Ich sehe den auch in so Boxer-Outfit. Reezy war da natürlich top gestylt in diesem Ring, nicht in Sportsachen. Er war natürlich mit Bling-Bling behangen und hat gerockt. Aber ey, egal. Manchester, dickes Brett. Hier ist As We Get High von Bees & Honey produziert. Ihr seid auf Bremen Next. Wir sind Joe Kontlarissa.
3: Die sehe ich übrigens im Baum, Bees & Honey.
2: Oh ja.

0: Hate That I Made You Love Me, dat is Ariana Grande, Joppe, next. Ein Fake-Sex-Film von sich selber plötzlich geschickt kriegen. Also das ist der absolute Albtraum, der gerade tatsächlich an mehreren Schulen in Oldenburg passiert.
1: Da haben vor allem Schülerinnen solche Deepfake-Videos in ihren Schulmails gefunden. Komplett abgefuckt, auch richtig schlimm, sowas dann zu sehen. Next-Reporterin Emma, die Polizei Oldenburg ist dran an diesem Fall. Was ermittelt die jetzt?
2: Ja, die versuchen natürlich vor allem rauszufinden, wer das jetzt gewesen ist, weil irgendjemand hat anscheinend mit öffentlichen Fotos von Schülerinnen diese Deepfakes erstellt, mit KI. Und weil das alles Jugendliche sind, also erst ab 14 Jahren, gelten die Videos dann als sogenannte Kinderpornos. Und die sind natürlich illegal. Und dazu kam dann eben immer mit in dieser Schulmail die Forderung, schick mir echte Bilder von dir oder ich veröffentliche diesen Fake-Sex-Film von dir.
0: Alter.
2: Ja, und die wurden also einfach erpresst. Und zusätzlich haben manche auch noch Gewaltdrohungen dann per Mail bekommen.
0: Das ist das Schlimmste, was ich je gehört habe. Aber mal eine ganz blöde Frage. Kann man nicht einfach gucken, wer das geschickt hat? Und wenn das so per Schulmail kam, muss das ja irgendjemand rausgefunden haben.
2: Ja, doch, klar. An sich geht das. Also man sieht schon den Absender. Das Ding ist, die Mails kamen von anderen Schülern. Aber da denkt sich die Polizei natürlich auch, okay, die wären wirklich mega dumm, wenn sie das mit ihrem eigenen Namen verschicken würden.
0: Ja, ja.
2: Und deswegen liegt eben die Vermutung nahe. Und in die Richtung ermittelt auch die Polizei Oldenburg, dass diese Schüler, also die Absender quasi, dass sie gehackt worden sind.
0: Ja, klar.
2: Und ja, genau.
1: Das klingt leider ja logisch irgendwie. Gab es denn solche Fälle auch in Bremen? Weil das ist ja offensichtlich über eine Schulplattform passiert und die haben wir in Bremen ja auch.
2: Die haben wir auch, es ist aber eine andere Plattform. Also an diesen Schulen in Oldenburg, da ist es die Plattform iSurf und in Bremen ist es It's Learning und deswegen, nee, also in Bremen sind solche Fälle bisher nicht bekannt und der Bildungssenator hier in Bremen hat auch gesagt, er hält It's Learning für sicher.
0: Ja, hoffentlich hat er recht. Wenn euch jemals sowas passieren sollte, geht dazu bitte zur Polizei, redet mit euren Eltern oder mit euren Freunden drüber.

0: immer noch hier zusammen mit Motrip und da rappt Summer Jam noch Double Time Flows, ja? Heute rappt Summer Jam eher so ein bisschen gelangweilter und das hat auch einen bestimmten Grund.
1: Ich versuche sehr, sehr gelangweilt über den Beat zu fliegen, dass sich das sehr einfach anhört. Ich habe irgendwann angefangen, meine Stimme so zu benutzen wie ein Instrument. Ich habe auch diese ganz dunkle Commander-Stimme. Wenn der Beat mir viel Fläche lässt, dann kann ich auch tief rappen. Wenn der Beat sehr voll ist, dann will ich natürlich gehört werden.
0: Früher also einfach so Rap, Double-Time-Flows, scheißegal. Heute Laid-Back, tiefe Commander-Stimme, wie er selber sagt. Und ein bisschen mehr Rücksicht auf die Musik, also auf den Beat. Und ich sag mal so, sein Erfolg spricht dafür, dass die Entwicklung auf jeden Fall goldrichtig war. Aktuell hat Summer Jam 2 Singles in den Top 10 der Single-Charts. Und das wäre mit Double-Time-Flows wie Summer der Hammer, der Killer, der Chief, vielleicht nicht drin gewesen. Einen davon habe ich in der Playlist. Summer Jam, Commander Laid Back, zusammen mit Chigin David. 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

0: Empty Out Your Pockets, das von Juice WRLD. Und direkt nach unserem Update gibt es unser Throwback Thursday, eine kleine Throwback Session hier bei Bremen Next, jeden Donnerstag um 9:30 und um 17:30.
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0: Und das hat Larissa.
2: Den Krankenhäusern in Bremen fehlt offenbar immer mehr Geld. In den kommenden Jahren wird mit hohen Millionenverlusten gerechnet. Die Krankenhausgesellschaft fordert deshalb ein Nothilfeprogramm vom Senat. In Delmenhorst haben Unbekannte offenbar gezielt mit kleinen Metallkugeln auf Wohnhäuser und Autos geschossen. Das hat die Polizei mitgeteilt. Die Metallkugeln sollen etwa 10 mm groß und vermutlich mit einer Schleuder abgefeuert worden sein. Und in Geestland und an der Wurster Nordseeküste sind tausende Haushalte ohne Strom und ohne Internet und Telefon, so rum. Grund ist nämlich eine kaputte Glasfaserleitung. Diese wurde wohl bei Bohrarbeiten beschädigt und in einigen Geschäften kann zum Beispiel deshalb auch nicht mit Karte gezahlt werden. Unser Wetter, immer noch 16 Grad in Bremen, 15 Grad in Bremerhaven, dazu bewölkt, leicht sonnig vielleicht nochmal und es bleibt heute auf jeden Fall trocken. Morgen sollen wir sogar etwas mehr Sonne bekommen den ganzen Tag über bei Maximaltemperaturen um die 19 Grad.
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0: Wo ist kein Strom wegen der Glasfaserleitung?
2: In Geestland und an der Wurster Nordseeküste.
0: An der Wurster Nordseeküste. Also ich kenne mich an der Nordsee, ich kenne mich da nicht aus, aber ich habe schon ein paar Sachen gehört, aber Wurst habe ich noch nicht gehört, kenne ich nicht. Aber ist auch egal, ich mache erstmal unser Throwback an.
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0: Busta Rhymes, sie hatten Coolio, Method Man. Ey, und ich lebe jetzt ja auch schon ein paar Jahre, ne?
1: Auf diesem Planeten.
0: Auf diesem Planeten auf jeden Fall. Und ich, tatsächlich gucke ich immer noch nach, wenn ich nach Berlin fahre, wie viele Kilometer, wie lange brauche ich, obwohl ich da schon 6000 Mal war, aber Google ist irgendwie so mein
1: Aber nochmal ganz kurz abchecken, wie viele Stunden waren das noch gleich?
0: Ich glaube 3 Stunden 15 Minuten, glaube ich. Ich müsste nochmal gucken.
1: Ja, so ist es manchmal. Es gibt Sachen, die bleiben einfach nicht hängen, egal wie oft du googelst. Fossilet hat auf jeden Fall auch ein sehr relatable Beispiel dafür.
2: Jemand sagt, wie viele Tage ein Monat hat, aber man muss trotzdem googeln, man muss ja sicher machen und so.
0: Ja, ich mache immer meine Finger.
1: 30, 31, ja. Beim Februar wissen dann alle, außer das Schaltjahr.
0: Ja, dann sind alle am Arsch. Aber Vincent und Tim fühle ich auch sehr.
3: Wie lange Pizza im Ofen braucht? Wie lange Dino-Nuggets im Ofen brauchen? Also im Airfryer.
1: Also ja, verstehe ich. Da denke ich aber immer, ich gucke nicht nach. Pipapo, 180 Grad, 12 Minuten, passt schon.
0: 14 Minuten die Pizza, 20 Minuten die Nuggets. Frag mich, wer ist Google?

0: ist ein schönes Vocal Sample, ja?
1: Ja, ja, das war ich damals.
0: Damals, wie lange ist das her?
1: Keine Ahnung,
0: Original.
1: Ich habe da keine Vocal Samples
0: also,
1: gemacht.
0: Ich hätte gesagt 90er, ich glaube, da warst du noch nicht. Aber ist nicht so schlimm. Du kannst ja, es kann auch noch werden. Ich finde, genau, du kannst das Vocal Sample jederzeit, wenn ich so Pausen mache. Mann!
1: Das muss auf den Beat passen.
0: Ja, hast du recht. Ich dachte, wir machen mal eins Offbeat einfach. Okay, wir lassen es. Ja. Da wäre er gewesen. Aber ist egal. Ich wünsche euch jedenfalls euch einen super schönen Donnerstag. Heute ist auch noch Rewind, wenn ich das richtig im Kopf habe mit Stunner. Wie immer am Donnerstag von 20 bis 22 Uhr gibt es hier Drum and Bass. Das klingt dann ein bisschen anders als... da wäre er wieder gewesen. Ja, sehr schön. Einmal auf zwei. Wir sind raus. Wir kommen morgen aber wieder um zwei, wie gesagt. Und Anka und Milton morgen früh um sechs. Ciao, ciao.
1: Okay, bye.

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Raus, ohne viele Worte zu verlieren, gehen wir direkt rein. Wenn ihr Shoutouts haben wollt, schreibt einfach bei Instagram @stunnerdnb oder über die Nummer im Studio 01737690903 und damit gibt's keine weitere Zeit zu verlieren. 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

Bässe und Subs. Am Donnerstagabend rollen die Beats wieder. Unholy Back-to-Back Kinetic. Und damit Grüße raus an die ganze Studio-Crew mal an erster Stelle hier, die wieder am Start sind, alle, die supporten. Außerdem Grüße an alle, die gerade zu Hause unterwegs sind. Zu Hause oder unterwegs, so. Shoutout Samir. Der hier ist für Angelina. Shoutout an Olli, der schreibt: Moin, mein Bester, big up to the fam, fette Bässe zu meiner Sister Cynthia. So, was? Ah, okay, okay. Also an Schwester Cynthia, an Benny und an Bro Dosh, big love. Grüße raus ins Saarland. Big up Newick, big up Melvin, 29, big up Nick. Wir gehen rein.

Achterbahnfahrt heute Abend hier im Studio. Wilde Double Drops, viel Rave-Sound, bisschen Anthem-Style. Der geht raus an Ray. Und welche Grüße raus an die Ozora-Crew und an Anne. Shoutout an alle Bremerinnen und Bremer heute Abend. Unholy, Back-to-Back Kinetic in the Mix.

Das Back-to-Back ist heiß heute Abend hier. Kinetic und Unholy zusammen. Der geht raus nach Spanien an die Crew Mickey Nensa gerade. Grüße raus an Yannick. Shoutout an Alex, die ganze Gang in Bad Nenndorf. Shoutout an Ben, der geht raus an Maren. Wir sind noch nicht fertig mit dem Rinse-Out. 30 Minuten live in the Mix. Original.

0: Das ist das Back-to-Back, auf das wir gewartet haben, Digga. So sollte es doch klingen. Unholy und Kinetic Back-to-Back in the Mix. 60 Minuten für die Rewind-Fam. Shoutout an alle, die bei Insta gerade schreiben. Der geht raus an Frank. Der schickt Grüße raus an Janine, Anke und alle Kranke. Okay. Shoutout an Matteo. Schreibt Hammer Live-Session. Bin gerade mit AirPods am Staubsaugen. Perfekte Kombi. Viele Grüße aus Weißrode, Digga. An alle, die gerade ihren Haushalt schmeißen. Hier ist mehr Drum and Bass für euch am Donnerstagabend.
1: Remix.

Mix an Blen. Grüße raus an die ganze Crew, die in der 29 am Start war letzte Woche. Maxi, Big Up Newton, Big Up Bensky und Dani. Shoutout an Gary und Caro, Big Up Stibba, Nasty, Boguni. Grüße von Antonia, gehen rein ins Studio. Schwanger im 10. Monat, die Wehen setzen ein, aber Unholy soll noch locker machen. Ist noch genug Zeit.

Unglaublich starkes Set, Digga. Unglaublich starkes Set. Wunderapplaus für euch beide, Digga. Nice. Kinetic Back-to-Back Unholy. Wir haben noch 2,5 Minuten Zeit. Ne, 2 Minuten Zeit. Ein Last One noch. Vielleicht als Hintergrundmusik kurz für die Abmoderation. Damit Shoutout erstmal an Amplex, der letzte Woche hier auch rasiert hat einfach. Sehr, sehr krass. Underrated.

Mal wieder meldet, alle, die über WhatsApp mit dabei sind. Heute in der zweiten Stunde Throwback-Session gehen wir über 20 Jahre zurück, wie immer, ihr wisst doch. Kleine Zeitreise. Lasst euch überraschen, was ich für euch am Start habe. Erstmal der letzte Tune hier von Kinetic Back-to-Back Unholy. Der ist für die ganze Crew. Big up.

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1: 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Ihr hört Rewind mit Stunner hier bei Bremen Next. Und gerade sind wir in der Throwback-Session für all die OJs, die Original Junglists, die den Shit noch von damals kennen, aus den 90ern, den frühen 2000ern. Und natürlich auch für all diejenigen, die es noch nicht kennen. Öffentlich-rechtlicher Bildungsauftrag, ihr wisst schon. Get educated. Hier hört ihr die Mucke, die ihr sonst nirgendwo hört. Turn it up.

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0: Yes, fam, ihr hört Rewind mit Stunner bei Bremen Next. Jeden Donnerstagabend ab 20 Uhr 2 Stunden Drum and Bass für die Fam. Let's go.
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0: Yes, fam. Das war's mit der Throwback-Session heute Abend. Ich hoffe, die letzten zwei Stunden haben euch gefallen. Wenn ihr Bock habt, könnt ihr die komplette Show ab morgen Mittag auf bremennext.de nochmal streamen für die nächsten 7 Tage. Dann kommt ihr gut über die Runden, bis wir uns dann nächsten Donnerstag wieder hören. Von 20 bis 22 Uhr Rewind mit Stunner hier bei Bremen Next für die Drum & Bass Fam. Ihr wisst, wir haben Live-DJs am Start, wir haben die neuesten Tracks am Start und wir machen immer eine kleine Zeitreise. Also, bis nächsten Donnerstag. Big up!
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3: Ey yo, was geht ab? Hier ist Roxy. Schön, dass ihr am Start seid. Ich habe nämlich für euch eine Stunde voller technoiden Drum Bass, gefüllt mit zeitlosen Klassikern, zwischen anderen von Cosmo Concern, Bad Company, aber auch neue Tunes von Malinovi John, Section 63 auf VIA und DJ E mit Reconnected auf Attic Recordings. Viel Spaß beim Reinhören. Let's go.